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1: Ein Experte wie du hat es nicht nötig, Lauren zu zeigen, was er kann. Wenn du allerdings siehst, dass irgendwo ein Unrecht geschieht, dann hilf den Schwachen. Ich kämpfe aber nur, wenn es wirklich unbedingt sein muss. Hast du das verstanden, mein Junge? Hm?
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2: Auch was? 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
1: Franz Kafka, Josephine die Sängerin oder Das Volk der Mäuse. Es liest für euch Mina Dressler. Unsere Sängerin heißt Josephine. Wer sie nicht gehört hat, kennt nicht die Macht ihres Gesanges. Es gibt niemanden, den ihr Gesang nicht fortreißt, was umso höher zu bewerten ist, als unser Geschlecht im Ganzen Musik nicht liebt. Stiller Frieden ist uns die liebste Musik. Unser Leben ist schwer. Wir können uns, auch wenn wir einmal alle Tagessorgen abzuschütteln versucht haben, nicht mehr zu solchen unserem sonstigen Leben zu fernen Dingen erheben, wie es die Musik ist. Doch beklagen wir es nicht sehr. Nicht einmal so weit kommen wir. Eine gewisse praktische Schlauheit, die wir freilich auch äußerst dringend brauchen, halten wir für unseren größten Vorzug, und mit dem Lächeln dieser Schlauheit pflegen wir uns über alles hinweg zu trösten. Auch wenn wir einmal, was aber nicht geschieht, das Verlangen nach dem Glück haben sollten, das von der Musik vielleicht ausgeht. Nur Josephine macht eine Ausnahme. Sie liebt die Musik und weiß sie auch zu vermitteln. Sie ist die Einzige, mit ihrem Hingang wird die Musik, wer weiß wie lange, aus unserem Leben verschwinden. Ich habe oft darüber nachgedacht, wie es sich mit dieser Musik eigentlich verhält. Wir sind doch ganz unmusikalisch. Wie kommt es, dass wir Josephines Gesang verstehen oder, da Josephine unser Verständnis leugnet, wenigstens zu verstehen glauben? Die einfachste Antwort wäre, dass die Schönheit dieses Gesangs so groß ist, dass auch der stumpfste Sinn ihr nicht widerstehen kann. Aber diese Antwort ist nicht befriedigend. Wenn es wirklich so wäre, müsste man vor diesem Gesang zunächst und immer das Gefühl des Außerordentlichen haben. Das Gefühl, aus dieser Kehle erklinge etwas, was wir nie vorher gehört haben und das zu hören wir auch gar nicht die Fähigkeit haben. Etwas, was zu hören uns nur diese eine Josephine und niemand sonst befähigt. Gerade das trifft aber meiner Meinung nach nicht zu. Ich fühle es nicht. Und habe auch bei anderen nichts dergleichen bemerkt. Im vertrauten Kreise gestehen wir einander offen, dass Josephines Gesang als Gesang nichts Außerordentliches darstellt. Ist es denn überhaupt Gesang? Trotz unserer Unmusikalität haben wir Gesangsüberlieferungen. In den alten Zeiten unseres Volkes gab es Gesang. Sagen erzählen davon und sogar Lieder sind erhalten, die freilich niemand mehr singen kann. Eine Ahnung dessen, was Gesang ist, haben wir also, und dieser Ahnung entspricht Josephinens Kunst eigentlich nicht. Ist es denn überhaupt Gesang? Ist es nicht vielleicht doch nur ein Pfeifen? Und Pfeifen allerdings kennen wir alle. Es ist die eigentliche Kunstfertigkeit unseres Volkes. Oder vielmehr gar keine Fertigkeit, sondern eine charakteristische Lebensäußerung. Alle pfeifen wir. Aber freilich denkt niemand daran, das als Kunst auszugeben. Wir pfeifen, ohne darauf zu achten, ja, ohne es zu merken. Und es gibt sogar viele unter uns, die gar nicht wissen, dass das Pfeifen zu unseren Eigentümlichkeiten gehört. Wenn es also wahr wäre, dass Josephine nicht singt, sondern nur pfeift, und vielleicht gar, wie es mir wenigstens scheint, über die Grenzen des üblichen Pfeifens kaum hinauskommt, ja, vielleicht reicht ihre Kraft für dieses übliche Pfeifen nicht einmal ganz, während es ein gewöhnlicher Erdarbeiter ohne Mühe den ganzen Tag über neben seiner Arbeit zustande bringt. Wenn das alles wahr wäre, dann wäre zwar Josephines angebliche Künstlerschaft widerlegt, aber es wäre dann erst recht, das Rätsel ihrer großen Wirkung zu lösen. Es ist aber eben doch nicht nur Pfeifen, was sie produziert. Stellt man sich recht weit von ihr hin, und horcht, oder noch besser, lässt man sich in dieser Hinsicht prüfen, singt also Josephine etwa unter anderen Stimmen und setzt man sich die Aufgabe, ihre Stimme zu erkennen, dann wird man unweigerlich nichts anderes heraushören als ein gewöhnliches, höchstens durch Zartheit oder Schwäche ein wenig auffallendes Pfeifen. Aber steht man vor ihr, ist es doch nicht nur ein Pfeifen. Es ist zum Verständnis ihrer Kunst notwendig, sie nicht nur zu hören, sondern auch zu sehen. Selbst wenn es nur unser tagtägliches Pfeifen wäre, so besteht hier doch schon zunächst die Sonderbarkeit, dass jemand sich feierlich hinstellt, um nichts anderes als das Übliche zu tun. Eine Nuss aufknacken ist wahrhaftig keine Kunst. Deshalb wird es auch niemand wagen, ein Publikum zusammenzurufen und vor ihm, um es zu unterhalten, Nüsse knacken. Tut es dennoch und gelingt seine Absicht, dann kann es sich eben doch nicht nur um bloßes Nüsseknacken handeln. Oder es handelt sich um Nüsseknacken, aber es stellt sich heraus, dass wir über diese Kunst hinweggesehen haben, weil wir sie glatt beherrschten und dass uns dieser neue Nussknacker erst ihr eigentliches Wesen zeigt, wobei es dann für die Wirkung sogar nützlich sein könnte, wenn etwas weniger tüchtig im Nüsseknacken ist als die Mehrzahl von uns. Vielleicht verhält es sich ähnlich mit Josephinens Gesang. Wir bewundern an ihr das, was wir uns an uns gar nicht bewundern. Übrigens stimmt sie in letzterer Hinsicht mit uns völlig überein. Ich war einmal zugegen, als sie jemand, wie dies natürlich öfters geschieht, auf das allgemeine Volkspfeifen aufmerksam machte, und zwar nur ganz bescheiden. Aber für Josephine war es schon zu viel. Ein so freches, hochmütiges Lächeln, wie sie es damals aufsetzte, habe ich noch nicht gesehen. Sie, die äußerlich eigentlich vollendete Zartheit ist und auffallend zart, selbst in unserem an solchen Frauengestalten reichen Volk, erschien damals geradezu gemein. Sie mochte es übrigens in ihrer großen Empfindlichkeit auch gleich selbst fühlen und fasste sich. Jedenfalls leugnete sie also jeden Zusammenhang zwischen ihrer Kunst und dem Pfeifen. Für die, welche gegenteiliger Meinung sind, hat sie nur Verachtung und wahrscheinlich uneingestandenen Hass. Das ist nicht gewöhnliche Eitelkeit, denn diese Opposition, zu der auch ich halb gehöre, bewundert sie gewiss nicht weniger, als es die Menge tut. Aber Josephine will nicht bewundert, sondern genau in der von ihr bestimmten Art bewundert sein. An Bewunderung allein liegt ihr nichts. Und wenn man vor ihr sitzt, versteht man sie. Opposition treibt man nur in der Ferne. Wenn man vor ihr sitzt, weiß man, was sie hier pfeift, ist kein Pfeifen. Da Pfeifen zu unseren gedankenlosen Gewohnheiten gehört, könnte man meinen, dass auch in Josephinens Auditorium gepfiffen wird. Es wird uns wohl bei ihrer Kunst, und wenn uns wohl ist, pfeifen wir. Aber ihr Auditorium pfeift nicht. Es ist mäuschenstill. So, als wären wir des ersehnten Friedens teilhaftig geworden, von dem uns zumindest unser eigenes Pfeifen abhält, schweigen wir. Ist es ihr Gesang, der uns entzückt, oder nicht vielmehr die feierliche Stille, von der das schwache Stimmchen umgeben ist? Einmal geschah es, dass irgendein törichtes kleines Ding während Josephines Gesang in aller Unschuld auch zu pfeifen anfing. Nun, es war ganz dasselbe, das wir auch von Josephine hörten. Dort vorne, das trotz aller Routine immer noch schüchterne Pfeifen und hier im Publikum das selbstvergessene kindliche Gepfeife. Den Unterschied zu bezeichnen wäre unmöglich gewesen. Aber doch zischten und pfiffen wir gleich die Störerin nieder. Trotzdem es gar nicht nötig gewesen wäre, denn sie hätte sich gewiss auch sonst in Angst und Scham verkrochen, während Josephine ihr Triumphpfeifen anstimmte und ganz außer sich war mit ihrer ausgespreizten Armen und dem gar nicht mehr höher dehnbaren Hals. So ist sie übrigens immer. Jede Kleinigkeit, jeden Zufall, jede Widerspenstigkeit, ein Knacken im Parkett, ein Zähneknirschen, eine Beleuchtungsstörung, hält sie für geeignet, die Wirkung ihres Gesanges zu erhöhen. Sie singt ja ihrer Meinung nach vor tauben Ohren. An Begeisterung und Beifall fehlt es ihr nicht. Aber auf wirkliches Verständnis, wie sie es meint, hat sie längst verzichten gelernt. Da kommen ihr dann alle Störungen sehr gelegen. Alles, was sich von außen her der Reinheit ihres Gesanges entgegenstellt, in leichtem Kampf, ja, ohne Kampf, bloß durch die Gegenüberstellung besiegt wird, kann dazu beitragen, die Menge zu erwecken, sie zwar nicht Verständnis, aber ahnungsvollen Respekt zu lehren. Wenn ihr aber nun das Kleine so dient, wie erst das Große. Unser Leben ist sehr unruhig. Jeder Tag bringt Überraschungen, Beängstigungen, Hoffnungen und Schrecken, dass der Einzelne unmöglich dies alles ertragen könnte, hätte er nicht jederzeit bei Tag und Nacht den Rückhalt der Genossen. Aber selbst so wird es oft recht schwer. Manchmal zittern selbst 1000 Schultern unter der Last, die eigentlich nur für einen bestimmt war. Dann hält Josephine ihre Zeit für gekommen. Schon steht sie da, das zarte Wesen, besonders unterhalb der Brust beängstigt vibrierend. Es ist, als hätte sie alle ihre Kraft im Gesang versammelt, als sei allem an ihr, was nicht dem Gesang unmittelbar diene, jede Kraft, fast jede Lebensmöglichkeit entzogen, als sei sie entblößt, preisgegeben, nur dem Schutze guter Geister überantwortet, als könne sie, während sie sich so völlig entzogen im Gesange wohnt, ein kalter Hauch im Vorüberwehen töten. Aber gerade bei solchem Anblick pflegen wir angeblichen Gegnern uns zu sagen, sie kann nicht einmal pfeifen, so entsetzlich muss sie sich anstrengen, um nicht Gesang, reden wir nicht von Gesang, aber um das landesübliche Pfeifen einigermaßen sich abzuzwingen. So scheint es uns, doch ist dies, wie erwähnt, ein zwar unvermeidlicher, aber flüchtiger, schnell vorübergehender Eindruck. Schon tauchen auch wir in das Gefühl der Menge, die warm, Leib an Leib, scheu atmend horcht. Und um diese Menge unseres fast immer in Bewegung befindlichen, wegen oft nicht sehr klarer Zwecke, hin- und herschießenden Volkes, um sich zu versammeln, muss Josephine meist nichts anderes tun, als mit zurückgelegtem Köpfchen, halboffenem Mund, der Höhe zugewandten Augen, jene Stellung einzunehmen, die darauf hindeutet, dass sie zu singen beabsichtigt. Sie kann dies tun, wo sie will. Es muss kein weithin sichtbarer Platz sein, irgendein verborgener, in zufälliger Augenblickslaune gewählter Winkel ist ebenso gut brauchbar. Die Nachricht, dass sie singen will, verbreitet sich gleich und bald zieht es in Prozessionen hin. Nun, manchmal treten doch Hindernisse ein. Josephine singt mit Vorliebe, gerade in aufgeregten Zeiten, vielfache Sorgen und Nöte zwingen uns dann zu vielerlei Wegen. Man kann sich beim besten Willen nicht so schnell versammeln, wie es Josephine wünscht. Und sie steht dort, diesmal in ihrer großen Haltung, vielleicht eine Zeit lang ohne genügend Hörerzahl, denn freilich wird sie wütend, stampft sie mit den Füßen, flucht ganz unmädchenhaft, ja, sie beißt sogar. Aber selbst solch ein Verhalten schadet ihrem Ruf nicht. Statt ihre übergroßen Ansprüche ein wenig einzudämmen, strengt man sich an, ihnen zu entsprechen. Es werden Boten ausgeschickt, um Hörer herbeizuholen. Es wird vor ihr geheim gehalten, dass das geschieht. Man sieht dann auf den Wegen im Umkreis Posten aufgestellt, die den Herankommenden zuwinken. Sie möchten sich beeilen, dies alles so lange, bis dann schließlich doch eine leidliche Anzahl beisammen ist. Was treibt das Volk dazu, sich für Josephine so zu bemühen? Eine Frage nicht leichter zu beantworten als die nach Josephines Gesang, mit der sie ja auch zusammenhängt. Man könnte sie streichen und gänzlich mit der zweiten Frage vereinigen, wenn sich etwa behaupten ließ, dass das Volk wegen des Gesanges Josephine bedingungslos ergeben ist. Dies ist aber eben nicht der Fall. Bedingungslose Ergebenheit kennt unser Volk kaum. Dieses Volk, das über alles die freilich harmlose Schlauheit liebt, das kindliche Wispern, den freilich unschuldigen, bloß die Lippen bewegenden Tratsch, ein solches Volk kann immerhin nicht bedingungslos sich hingeben. Das fühlt wohl auch Josephine. Das ist es, was sie bekämpft, mit aller Anstrengung ihrer schwachen Kehle. Nun darf man freilich bei solchen allgemeinen Urteilen nicht so weit gehen. Das Volk ist Josephine doch ergeben, nur nicht bedingungslos. Es wäre zum Beispiel nicht fähig, über Josephine zu lachen. Man kann es sich eingestehen, an Josephine fordert manches zum Lachen auf. Und an und für sich ist uns das Lachen immer nah. Trotz allem Jammer unseres Lebens ist ein leises Lachen bei uns gewissermaßen immer zu Hause. Aber über Josephine lachen wir nicht. Manchmal habe ich den Eindruck, das Volk fasst sein Verhältnis zu Josephine derart auf, dass sie diese zerbrechliche, schonungsbedürftige, irgendwie ausgezeichnete, ihrer Meinung nach durch Gesang ausgezeichnete Wesen ihm anvertraut sei und es müsse für sie sorgen. Der Grund dessen ist niemandem klar. Nur die Tatsache scheint festzustehen. Über das aber, was einem anvertraut ist, lacht man nicht. Darüber zu lachen wäre Pflichtverletzung. Es ist das Äußerste an Boshaftigkeit, was die Boshaftesten unter uns Josephine zufügen. Wenn sie manchmal sagen, das Lachen vergeht uns, wenn wir Josephine sehen. So sorgt also das Volk für Josephine in der Art eines Vaters, der sich eines Kindes annimmt, das sein Händchen, man weiß nicht recht, ob bittend oder fordernd, nach ihm ausstreckt. Man sollte meinen, unser Volk tauge nicht zur Erfüllung solcher väterlicher Pflichten, aber in Wirklichkeit versieht es sie, wenigstens in diesem Fall musterhaft. Kein Einzelner könnte es, was in dieser Hinsicht das Volk als Ganzes zu tun imstande ist. Freilich der Kraftunterschied zwischen dem Volk und dem Einzelnen ist so ungeheuer, es genügt, dass es den Schützling in die Wärme seiner Nähe zieht und erst beschützt genug. Zu Josephine wagt man allerdings von solchen Dingen nicht zu reden.
2: Ich pfeife auf euren Schutz, sagt sie dann.
1: Ja, ja, du pfeifst, denken wir. Und außerdem ist es wahrhaftig keine Widerlegung, wenn sie rebelliert. Vielmehr ist das durchaus Kindesart und Kindesdankbarkeit und Art des Vaters ist es, sich nicht daran zu kehren. Nun spricht aber doch noch anderes mit herein, das schwerer aus diesem Verständnis zwischen Volk und Josephine zu erklären ist. Josephine ist der gegenteiligen Meinung, sie glaubt, sie sei es, die das Volk beschütze. Aus schlimmer politischer und wirtschaftlicher Lage rettet uns angeblich ihr Gesang. Nichts weniger als das bringt er zu Wege, wenn er das Unglück nicht vertreibt. So gibt er uns wenigstens die Kraft, es zu ertragen. Sie spricht es nicht so aus und auch nicht anders. Sie spricht überhaupt wenig. Sie ist schweigsam unter den Plappermäulern, aber aus ihren Augen blitzt es von einem geschlossenen Mund. Bei uns können nur wenige den Mund geschlossen halten. Sie kann es. Ist es abzulesen. Bei jeder schlechten Nachricht, und an manchen Tagen überrennen sie einander, falsche und halbrichtige darunter, erhebt sie sich sofort. Während es sie sonst müde zu Boden zieht, erhebt sich und streckt den Hals und sucht den Überblick über ihre Herde wie der Hirt vor dem Gewitter. Gewiss auch Kinder stellen ähnliche Forderungen in ihrer wilden, unbeherrschten Art, aber bei Josephine sind sie doch nicht so unbegründet wie bei ihnen. Freilich, sie rettet uns nicht und gibt uns keine Kraft. Es ist leicht, sich als Retter dieses Volkes aufzuspielen, das leidensgewohnt sich nicht schonend, schnellen Entschlüssen den Tod wohlkennend, nur dem Anscheine nach ängstlich in der Atmosphäre von Tollkühnheit, in der es ständig lebt und überdies ebenso fruchtbar wie wagemutig. Es ist leicht, sage ich, sich nachträglich als Retter dieses Volkes aufzuspielen, das sich noch immer irgendwie selbst gerettet hat. Sei es auch unter Opfern, über die der Geschichtsforscher, im Allgemeinen vernachlässigen wir Geschichtsforschung gänzlich, vor Schrecken erstarrt. Und doch ist es wahr, dass wir gerade in Notlagen noch besser als sonst auf Josephines Gesang horchen. Die Drohungen, die über uns stehen, machen uns stiller, bescheidener, für Josephines Befehlshaberei gefügiger. Gern kommen wir zusammen, gern drängen wir uns aneinander, besonders weil es bei einem Anlass geschieht, der ganz abseits liegt von der quälenden Hauptsache. Es ist, als tränken wir noch schnell, ja, Eile ist nötig, das vergisst Josephine allzu oft, gemeinsam einen Becher des Friedens vor dem Kampf. Es ist nicht so sehr eine Gesangsvorführung, als vielmehr eine Volksversammlung, und zwar eine Versammlung, bei der es bis auf das kleine Pfeifen vorne völlig still ist. Viel zu ernst ist die Stunde, als dass man sich verschwätzen wollte. Ein solches Verhältnis könnte nun freilich Josephine gar nicht befriedigen. Trotz all ihres nervösen Missbehagens, welches Josephine wegen ihrer niemals ganz geklärten Stellung erfüllt, sieht sie doch verblendet von ihrem Selbstbewusstsein manches nicht und kann ohne große Anstrengung dazu gebracht werden, noch viel mehr zu übersehen. Ein Schwarm zu Schmeichlern ist in diesem Sinne, also eigentlich in einem allgemeinen nützlichen Sinne, immerfort tätig. Aber nur nebenbei, unbeachtet im Winkel einer Volksversammlung zu singen, dafür würde sie, trotzdem es an sich gar nicht wenig wäre, ihren Gesang gewiss nicht opfern. Aber sie muss es auch nicht, denn ihre Kunst bleibt nicht unbeachtet. Trotzdem wir im Grunde mit ganz anderen Dingen beschäftigt sind und die Stille durchaus nicht nur dem Gesang zuliebe herrscht und mancher gar nicht aufschaut, sondern das Gesicht in den Pelz des Nachbarn drückt und Josephine also dort oben sich vergeblich abzumühen scheint, dringt doch, das ist nicht zu leugnen, etwas von ihrem Pfeifen unweigerlich auch zu uns. Dieses Pfeifen, das sich erhebt, wo alle anderen Schweigen auferlegt ist, kommt fast wie eine Botschaft des Volkes zu dem Einzelnen. Das dünne Pfeifen Josephines mitten in den schweren Entscheidungen ist fast wie die armselige Existenz unseres Volkes mitten im Tumult der feindlichen Welt. Josephine behauptet sich, dieses Nichts an Stimme, dieses Nichts an Leistung behauptet sich und schafft sich den Weg zu uns. Es tut wohl daran zu denken. Einen wirklichen Gesangskünstler, wenn einer einmal sich unter uns finden sollte, würden wir in solcher Zeit gewiss nicht ertragen und die Unsinnigkeit einer solchen Vorführung einmütig abweisen. Möge Josephine beschützt werden vor der Erkenntnis, dass die Tatsache, dass wir ihr zuhören, ein Beweis gegen ihren Gesang ist. Eine Ahnung dessen hat sie wohl. Warum würde sie sonst so leidenschaftlich leugnen, dass wir ihr zuhören? Aber immer wieder singt sie, pfeift sie sich über diese Ahnung hinweg. Aber es gäbe auch sonst noch immer einen Trost für sie. Wir hören ihr doch auch gewissermaßen wirklich zu. Wahrscheinlich ähnlich, wie man einem Gesangskünstler zuhört. Sie erreicht Wirkungen, die ein Gesangskünstler vergeblich bei uns anstreben würde und die nur gerade ihren unzureichenden Mitteln verliehen sind. Dies hängt wohl hauptsächlich mit unserem Lebensweisen zusammen. In unserem Volke kennt man keine Jugend. Kaum eine winzige Kinderzeit. Es treten zwar regelmäßig Forderungen auf, man möge den Kindern eine besondere Freiheit, eine besondere Schonung gewährleisten, ihr Recht auf ein wenig Sorglosigkeit, ein wenig sinnloses sich herumtummeln, auf ein wenig Spiel, dieses Recht möge man anerkennen und ihm zur Erfüllung verhelfen. Solche Forderungen treten auf und fast jedermann billigt sie. Es gibt nichts, was mehr zu billigen wäre, aber es gibt auch nichts, was in der Wirklichkeit unseres Lebens weniger zustande werden könnte. Man billigt die Forderungen, man versucht in ihrem Sinne, aber bald ist wieder alles beim Alten. Unser Leben ist eben derart, dass ein Kind, sobald es nur ein wenig läuft und die Umwelt ein wenig unterscheiden kann, ebenso für sich sorgen muss wie ein Erwachsener. Die Gebiete, auf denen wir uns wirtschaftlichen Rücksichten zerstreut leben müssen, sind zu groß. Unsere Feinde sind zu viele, die uns überall bereiteten Gefahren zu unberechenbar. Wir können die Kinder vom Existenzkampfe nicht fernhalten. Täten wir es, es wäre ihr vorzeitiges Ende. Zu diesen traurigen Gründen kommt freilich auch eine erhebende. Die Fruchtbarkeit unseres Stammes. Eine Generation, und jede ist zahlreich, drängt die andere. Die Kinder haben nicht Zeit, Kinder zu sein. Mögen bei anderen Völkern die Kinder sorgfältig gepflegt werden, mögen dort Schulen für die Kleinen errichtet sein, mögen dort aus diesen Schulen täglich die Kinder strömen, die Zukunft des Volkes, so sind es doch immer lange Zeit, Tag für Tag die gleichen Kinder, die dort hervorkommen. Wir haben keine Schulen, aber aus unserem Volk strömen in allerkürzesten Zeiträumen die unübersehbaren Scharen unserer Kinder, fröhlich zischend oder piepsend, solange sie noch nicht pfeifen können, sich wälzend oder Kraft des Druckes weiterrollend, solange sie noch nicht laufen können, täppisch durch ihre Masse, alles mit sich fortreißend, solange sie noch nicht stehen können, unsere Kinder. Und nicht wie in jenen Schulen die gleichen Kinder, nein, immer wieder neue, ohne Ende, ohne Unterbrechung. Kaum erscheint ein Kind, ist es nicht mehr Kind. Aber schon dringen hinter ihm die neuen Kindergesichter, ununterscheidbar in ihrer Menge und Eile, rosig vor Glück. Freilich, wie schön dies auch sein mag und wie sehr uns andere darum auch mit Recht beneiden mögen, eine wirkliche Kinderzeit können wir eben unseren Kindern nicht geben. Und das hat seine Folgewirkungen. Eine gewisse, unerstorbene, unausrottbare Kindlichkeit durchdringt unser Volk. Im geraden Widerspruch zu unserem besten, dem untrüglichen praktischen Verstande, handeln wir manchmal ganz und gar töricht, und zwar eben in der Art, wie Kinder töricht handeln. Sinnlos, verschwenderisch, großzügig, leichtsinnig und dies alles oft einem kleinen Spaß zuliebe. Und wenn unsere Freude darüber natürlich nicht mehr die volle Kraft der Kinderfreude haben kann, etwas von dieser lebt darin noch gewiss. Von dieser Kindlichkeit unseres Volkes profitiert seit jeher auch Josephine. Aber unser Volk ist nicht nur kindlich, es ist gewissermaßen auch vorzeitig alt. Kindheit und Alter machen sich bei uns anders als bei anderen. Wir haben keine Jugend, wir sind gleich erwachsen. Und Erwachsene sind wir dann zu lange, eine gewisse Müdigkeit und Hoffnungslosigkeit durchzieht von da aus mit breiter Spur das im Ganzen doch so zähe und hoffnungsstarke Wesen unseres Volkes. Damit hängt wohl auch unsere Unmusikalität zusammen. Wir sind zu alt für Musik. Ihre Erregung, ihr Aufschwung passt nicht für unsere schwere, müde Winken wie ihr ab. Wir haben uns auf das Pfeifen zurückgezogen, ein wenig Pfeifen hier und ein wenig Pfeifen da. Das ist das Richtige für uns. Wer weiß, ob es nicht Musiktalente unter uns gibt. Wenn es sie aber gäbe, der Charakter der Volksgenossen müsste sich noch vor ihrer Entfaltung unterdrücken. Dagegen mag Josephine nach ihrem Belieben pfeifen oder singen oder wie sie sich's nennen will. Das stört uns nicht. Das entspricht uns, das können wir wohl ertragen. Wenn darin etwas von Musik enthalten sein sollte, so ist es auf möglichste Nichtigkeit reduziert. Eine gewisse Musiktradition wird gewahrt, aber ohne dass uns dies im Geringsten beschweren würde. Aber Josephine bringt diesem so gestimmten Volke noch mehr. Bei ihren Konzerten, besonders in ersten, ernsteren Zeiten, haben nur noch die ganz jungen Interesse an der Sängerin. Als solcher nur sie sehen mit Staunen zu, wie sie ihre Lippenkräuse zwischen den niedlichen Vorderzähnen die Luft ausstößt, in Bewunderung der Töne, die sie selbst hervorbringt, erstirbt und dieses Hinsinken benutzt, um sich zu neuer, ihr immer unverständlicher werdender Leistung anzufeuern. Aber die eigentliche Menge hat sich, das ist deutlich zu erkennen, auf sich selbst zurückgezogen. Hier in den dürftigen Pausen zwischen den Kämpfen träumt das Volk. Es ist, als lösten sich dem Einzelnen die Glieder, als dürfte sich der Ruhelose einmal nach seiner Lust im großen warmen Bett des Volkes dehnen und strecken. Und in diese Träume klingt hier und da Josephines Pfeifen. Sie nennt es perlend, wir nennen es stoßend. Aber jedenfalls ist es hier an seinem Platze, wie nirgends sonst, wie Musik kaum jemals den auf sie wartenden Augenblick findet. Etwas von der arm kurzen Kindheit ist darin, etwas von verlorenem, nie wieder aufzufindendem Glück, aber auch etwas vom tätigen, heutigen Leben ist darin. Von seiner kleinen, unbegreiflichen und dennoch bestehenden und nicht zu ertönenden Munterkeit. Und dies alles ist wahrhaftig nicht mit großen Tönen gesagt, sondern leicht, flüsternd, vertraulich, manchmal ein wenig heiser. Natürlich ist es ein Pfeifen, wie denn nicht? Pfeifen ist die Sprache unseres Volkes, nur pfeift mancher sein Leben lang und weiß es nicht. Hier aber ist das Pfeifen freigemacht von den Fesseln des alltäglichen Lebens und befreit auch für uns eine kurze Weile. Gewiss, diese Vorführung wollten wir nicht missen. Aber von da bis zu Josephines Behauptung, sie gebe uns in solchen Zeiten neue Kraft und so weiter, ist noch ein sehr weiter Weg. Für gewöhnliche Leute allerdings, nicht für Josephines Schmeichler, wir könnten es anders sein. Sagen sie in recht unbefangener Keckheit,
2: Wie könnte man anders den großen Zulauf besonders unter unmittelbar drängender Gefahr erklären, der schon manchmal sogar die genügende rechtzeitige Abwehr eben dieser Gefahr verhindert hat? Nun, dies Letztere ist leider richtig, gehört aber doch nicht zu den Ruhmestiteln Josephines, besonders wenn man hinzufügt, dass, wenn solche Versammlungen unerwartet vom Feind gesprengt wurden und mancher der Unsrigen dabei sein Leben lassen musste, Josephine, die alles verschuldet, ja, die durch ihr Pfeifen den Feind vielleicht angelockt hatte, immer im Besitz des sichersten Plätzchens war und unter dem Schutze ihres Anhanges sehr still und eiligst als Erste verschwand. Aber auch dieses Wissen im Grunde alle, und dennoch eilen sie wieder hin, wenn Josephine nächstens nach ihrem Belieben irgendwo, irgendwann zum Gesangen sich erhebt. Daraus könnte man schließen, dass Josephine fast außerhalb des Gesetzes steht, dass sie tun darf, was sie will, selbst wenn es die Gesamtheit gefährdet und dass sie alles verziehen wird. Und wenn dies so wäre, dann wären auch Josephines Ansprüche völlig verständlich. Ja, man könnte gewissermaßen in dieser Freiheit, die ihr das Volk geben würde, in diesem außerordentlichen, niemand sonst gewährten, die Gesetze eigentlich widerlegenden Geschenk ein Eingeständnis dessen sehen, dass das Volk Josephine, wie sie es behauptet, nicht versteht, ohnmächtig ihre Kunst anstaunt, sich ihrer nicht würdig fühlt, dieses Leid, das es Josephine tut, durch eine geradezu verzweifelte Leistung auszugleichen strebt und, so wie ihre Kunst außerhalb seines Fassungsvermögens ist, auch ihre Person und deren Wünsche außerhalb seiner Befehlsgewalt stellt. Nun ist es allerdings ganz und gar nicht richtig. Vielleicht kapituliert im Einzelnen das Volk so schnell vor Josephine. Aber wie es bedingungslos von niemandem kapituliert, also auch nicht vor ihr. Schon seit langer Zeit, vielleicht schon seit Beginn ihrer Künstlerlaufbahn, kämpft Josephine darum, dass sie mit Rücksicht auf ihren Gesang von jeder Arbeit befreit werde. Man solle ihr also die Sorge um das tägliche Brot und alles, was sonst mit unserem Existenzkampf verbunden ist, abnehmen und es, wahrscheinlich, auf das Volk das als Ganzes überwälzen. Ein Schnellbegeisterter, es fanden sich auch solche, könnte sich allein aus der Sonderbarkeit dieser Forderung, aus der Geistesverfassung, die eine solche Forderung auszudenken imstande ist, auf deren innere Berechtigung schließen. Unser Volk zieht aber andere Schlüsse und lehnt ruhig die Forderung ab. Es müht sich auch mit der Widerlegung der Gesuchsbegründung nicht sehr ab. Josephine weist zum Beispiel darauf hin, dass die Anstrengung bei der Arbeit ihre Stimme schade. Dass zwar die Anstrengung bei der Arbeit gering sei im Vergleich zu jener beim Gesang, dass sie ihr aber doch die Möglichkeit nehme, nach dem Gesang sich genügend auszuruhen und für neuen Gesang sich zu stärken. Sie müsse sich dabei gänzlich erschöpfen und könne trotzdem unter diesen Umständen ihre Höchstleistung niemals erreichen. Das Volk hört sie an und geht darüber hinweg. Dieses so leicht zu rührende Volk ist manchmal gar nicht zu rühren. Die Abweisung ist manchmal so hart, dass selbst Josephine stutzt. Sie scheint sich zu fügen, arbeitet, wie sich's gehört, singt so gut sie kann, aber das alles nur eine Weile. Da nimmt sie den Kampf mit neuen Kräften. Dafür scheint sie unbeschränkt viele zu haben, wieder auf. Nun ist es ja klar, dass Josephine nicht eigentlich das anstrebt, was sie wörtlich verlangt. Sie ist vernünftig. Sie scheut die Arbeit nicht. Wie ja die Arbeitsscheu überhaupt bei uns bekannt ist, sie würde auch nach Bewilligung ihrer Forderung gewiss nicht anders leben als früher. Die Arbeit würde ihrem Gesang gar nicht im Wege stehen. Und der Gesang allerdings würde auch nicht schöner werden. Was sie anstrebt, ist also nur die öffentliche, eindeutige, die Zeiten überandauernde, über alles bisher bekannte, sich weit erhebende Anerkennung ihrer Kunst. Während ihr aber fast alles andere erreichbar scheint, versagt sich ihr dieses hartnäckig. Vielleicht hätte sie den Angriff gleich anfangs in eine andere Richtung lenken sollen. Vielleicht sieht sie jetzt selbst den Fehler ein. Aber nun kann sie ihn nicht mehr rückgängig machen. Ein Zurückgehen hieße sich selbst untreu werden. Nun muss sie schon mit dieser Forderung stehen oder fallen. Hätte sie wirklich Feinde, wie sie sagt, sie könne in diesem Kampf, ohne selbst den Finger rühren zu müssen, belustigt zusehen. Aber sie hat keine Feinde. Und selbst wenn mancher hier und da Einwände gegen sie hat, dieser Kampf belustigt niemanden. Schon deshalb nicht, weil sich hier das Volk in seiner kalten, richterlichen Haltung zeigt, wie man es sonst bei uns nur sehr selten sieht. Und wenn einer auch diese Haltung in diesem Falle billigen mag, so schließt doch die bloße Vorstellung, dass sich einmal das Volk ähnlich gegen ihn selbst verhalten könnte, jede Freude aus. Es handelt sich eben auch bei der Abweisung, ähnlich wie bei der Forderung, nicht um die Sache selbst, sondern darum, dass sich das Volk gegen einen Volksgenossen derart undurchdringlich abschließen kann, umso undurchdringlicher, als es sonst für eben diesen Genossen väterlich und mehr als väterlich demütig sorgt. Stünde hier anstelle des Volkes ein Einzelner. Man könnte glauben, dieser Mann habe die ganze Zeit über Josephine nachgegeben, unter dem fortwährenden brennenden Verlangen, endlich der Nachgiebigkeit ein Ende zu machen. Er habe übermenschlich viel nachgegeben, im festen Glauben, dass das Nachgeben trotzdem seine richtige Grenzen finden werde. Ja, er habe mehr nachgegeben, als nötig war, nur um die Sache zu beschleunigen, nur um Josephine zu verwöhnen und zu immer neuen Wünschen zu treiben, bis sie dann wirklich diese letzte Forderung erhob. Da habe er nun freilich, kurz, war längst vorbereitet, die endgültige Abweisung vorgenommen. Nun, so verhält es sich ganz gewiss nicht. Das Volk braucht solche Listen nicht. Außerdem ist seine Verehrung für Josephine aufrichtig und erprobt und Josephines Forderung ist allerdings so stark, dass jedes unbefangene Kind ihr den Ausgang hätte voraussagen können. Trotzdem mag es sein, dass so in der Auffassung, die Josephine von der Sache hat, auch solche Vermutungen mitspielen und dem Schmerz der Abgewiesenen eine Bitternis hinzufügen. Aber mag sie auch solche Vermutungen haben vom Kampf abschrecken, lässt sie sich dadurch nicht. In letzter Zeit verschärft sich sogar der Kampf. Hat sie ihn bisher nur durch Worte geführt, fängt sie jetzt an, andere Mittel anzuwenden, die ihrer Meinung nach wirksamer, unserer Meinung nach für sich selbst gefährlicher sind. Manche glauben, Josephine würde deshalb so dringlich, weil sie sich alt fühlte, die Stimme Schwächen zeige und es ihr daher höchste Zeit zu sein scheine, den letzten Kampf um ihre Anerkennung zu führen. Ich glaube daran nicht. Josephine wäre nicht Josephine, wenn dies wahr wäre. Für sie gibt es kein Altern, keine Schwächen ihrer Stimme. Wenn sie etwas fordert, so wird sie nichts durch äußere Dinge, sondern durch innere Folgerichtigkeit dazu gebracht. Sie greift nach dem höchsten Kranz, nicht weil er im Augenblick gerade ein wenig tiefer hängt, sondern weil es der höchste ist. Wäre es in ihrer Macht, sie würde ihn noch höher hängen. Diese Missachtung äußerer Schwierigkeiten hindert sie allerdings nicht, die unwürdigsten Mittel anzuwenden. Ihr Recht steht ihr außer Zweifel. Was liegt also daran, wie sie es erreicht? Besonders da doch in dieser Welt, so wie sie es sich ihr darstellt, gerade die würdigen Mittel versagen müssen. Vielleicht hat sie sogar deshalb den Kampf um ihr Recht aus dem Gebiet des Gesanges auf ein anderes, ihr wenig teures verlegt. Ihr Anhang hat Aussprüche von ihren Umlauf gebracht, nach denen sie durchaus fähig fühlte, so zu singen, dass es dem Volk in all seinen Schichten bis in die versteckteste Opposition hinein eine wirkliche Lust wäre. Wirkliche Lust, nicht im Sinne des Volkes, welches ja behauptet, diese Lust sei jeher bei Josephines Gesang zu fühlen, sondern Lust im Sinne von Josephines Verlangen. Aber fügte sie hinzu, da sie das Hohe nicht fälschen und den Gemeinen nicht schmeicheln könne, müsse es eben bleiben, wie es sei. Anders aber ist es bei ihrem Kampf um die Arbeitsbefreiung. Zwar ist es auch ein Kampf um ihren Gesang, aber hier kämpft sie nicht unmittelbar mit der kostbaren Waffe des Gesangs. Jedes Mittel, das sie anwendet, ist daher gut genug. So würde zum Beispiel das Gerücht verbreitet, Josephine beabsichtige, wenn man ihr nicht nachgebe, die Koloraturen zu kürzen. Ich weiß nichts von Koloraturen, habe in ihrem Gesang niemals etwas von Koloraturen bemerkt. Josephine aber will die Koloraturen kürzen. Vorläufig nicht beseitigen, sondern nur kürzen. Sie hat angeblich ihre Drohung wahrgemacht. Ja, allerdings ist kein Unterschied gegenüber ihren früheren Vorführungen aufgefallen. Das Volk als Ganzes hat zugehört, wie immer, ohne sich über die Koloraturen zu äußern, und auch die Behandlung von Josephines Forderung hat sich nicht geändert. Übrigens hat Josephine, wie in ihrer Gestalt unleugbar, auch in ihrem Denken manchmal etwas recht Graziöses. So hat sie zum Beispiel nach jener Vorführung, so als sei ihr Entschluss hinsichtlich der Koloraturen gegenüber dem Volk zu hart oder zu plötzlich gewesen, erklärt. Nächstens werde sie die Koloraturen doch wieder vollständig singen. Aber nach dem nächsten Konzert besann sie sich wieder anders. Nun sei es endgültig zu Ende mit den großen Koloraturen und vor einer für Josephine günstigen Entscheidung kämen sie nicht wieder. Nun, das Volk hört über alle diese Erklärungen, Entschlüsse und Entschlussänderungen hinweg, wie ein Erwachsener in Gedanken über das Plaudern eines Kindes hinweghört. Grundsätzlich wohlwollend, aber unerreichbar. Josephine aber gibt nicht nach. So behauptet sie zum Beispiel neulich, sie habe sich bei der Arbeit eine Fußverletzung zugezogen, die ihr das Stehen während des Gesangs beschwerlich mache. Da sie aber nur stehend singen könne, müsse sie jetzt sogar die Gesänge kürzen. Trotzdem sie hinkt und sich von ihrem Anhang stützen lässt, glaubt niemand an eine wirkliche Verletzung. Selbst die besondere Empfindlichkeit ihres Körperchens zugeben, sind wir doch ein Arbeitsvolk und auch Josephine gehört zu ihm. Wenn wir aber wegen jeder Hautabschürfung hinken wollten, dürfte das ganze Volk mit Hinken gar nicht aufhören. Aber mag sie sich wie eine Lahme führen lassen, mag sie sich in diesem bedauernswerten Zustand öfters zeigen als sonst, das Volk hört ihren Gesang dankbar und entzückt wie früher, aber wegen der Kürzung macht es nicht viel Aufhebens. Da sie nicht immerfort hinken kann, erfindet sie etwas anderes. Sie schützt Müdigkeit vor, Missstimmung, Schwäche. Wir haben nun außer dem Konzert auch ein Schauspiel. Wir sehen hinter Josephine ihren Anhang, wie er sie bittet und beschwört zu singen. Sie wollte gerne, aber sie kann nicht. Man tröstet sie, umschmeichelt sie, trägt sie fast auf den schon vorher ausgesuchten Platz, wo sie singen soll. Endlich gibt sie mit undeutbaren Tränen nach, aber wie sie mit offenbar letztem Willen zu singen anfangen will. Matt, die Arme nicht wie sonst ausgebreitet, sondern am Körper leblos herunterhängend, wobei man den Eindruck erhält, dass sie vielleicht ein wenig zu kurz sind, wie sie so anstimmen will. Nun, da geht's doch wieder nicht. Ein unwilliger Ruck des Kopfes zeigt an und sie sinkt vor unseren Augen zusammen. Dann allerdings rafft sie sich doch wieder auf und singt. Ich glaube nicht viel anders als sonst. Vielleicht, wenn man für feinste Nuancen das Ohr hat, hört man ein wenig außergewöhnliche Erregung heraus, die der Sache aber nur zugute kommt. Und am Ende ist sie sogar weniger müde als vorher, mit festem Gang. Soweit man ihr huschendes Trippeln so nennen kann, entfernt sie sich. Jede Hilfe des Anhangs ablehnend und mit kaltem Blick die ihr ehrfurchtsvoll ausweichende Menge prüfend. So war es letzthin das Neueste, aber es ist, dass sie zu einer Zeit, wo ihr Gesang erwartet wurde, verschwunden war. Nicht nur der Anhang suchte sie, viele stellen sich in den Dienst des Suchens. Es ist vergeblich. Josephine ist verschwunden. Sie will nicht singen. Sie will nicht einmal darum gebeten werden. Sie hat uns diesmal völlig verlassen. Sonderbar, wie falsch sie rechnet, die Kluge, so falsch, dass man glauben sollte, sie rechne gar nicht, sondern werde nur weitergetrieben von ihrem Schicksal, das in unserer Welt nur ein sehr trauriges werden kann. Selbst entzieht sie sich dem Gesang, selbst

Aber muss es abwärts gehen. Bald wird die Zeit kommen, wo ihr letzter Pfiff ertönt und verstummt. Sie ist eine kleine Episode in der ewigen Geschichte unseres Volkes, und das Volk wird den Verlust überwinden. Leicht wird es uns ja nicht werden. Wie werden wir die Versammlung in völliger Stummheit möglich sein? Freilich, waren Sie nicht auch mit Josephine stumm? War ihr wirkliches Pfeifen nennenswert lauter und lebendiger, als die Erinnerung daran sein wird? War es denn noch bei ihren Lebzeiten mehr als eine bloße Erinnerung? Hat nicht vielmehr das Volk in seiner Weisheit Josephines Gesang eben deshalb, weil er in dieser Art unverlierbar war, so hochgestellt? Vielleicht werden wir also gar nicht sehr viel entbehren. Josephine aber, erlöst von der irdischen Plage, die aber ihrer Meinung nach Auserwählten bereitet ist, wird fröhlich sich verlieren in der zahllosen Menge der Helden unseres Volkes und bald, da wir keine Geschichte treiben, in gesteigerter Erlösung vergessen sein, wie alle ihre Brüder. Das war Franz Kafka, Josephine die Sängerin oder Das Volk der Mäuse, gelesen von Mina Dressler.

Franz Kafka, Blumenfeld, ein älterer Junggeselle. Es liest für euch Mina Dressler. Blumenfeld, ein älterer Junggeselle, stieg eines Abends zu seiner Wohnung hinauf, was eine mühselige Arbeit war, denn er wohnte im 6. Stock. Während des Hinaufsteigens dachte er, wie öfters in der letzten Zeit, daran, dass dieses vollständig einsame Leben recht lästig sei, dass er jetzt diese 6 Stockwerke förmlich im Geheimen hinaufsteigen müsse, um oben in seinen leeren Zimmern anzukommen, dort wieder förmlich im Geheimen den Schlafrock anzuziehen, die Pfeife anzustecken, in der französischen Zeitschrift, die er schon seit Jahren abonniert hatte, ein wenig zu lesen, dazu an einem von ihm selbst bereiteten Kirschschnaps zu nippen und schließlich nach einer halben Stunde zu Bett zu gehen, nicht ohne vorher das Bettzeug vollständig umordnen zu müssen, das die jeder Belehrung unzugängliche Bedienerin immer nach ihrer Laune hinwarf. Irgendein Begleiter, irgendein Zuschauer für diese Tätigkeiten wäre Blumenfeld sehr willkommen gewesen. Er hatte schon überlegt, ob er sich nicht einen kleinen Hund anschaffen solle. Ein solches Tier ist lustig und vor allem dankbar und treu. Ein Kollege von Blumenfeld hat einen solchen Hund. Er schließt sich niemandem an, außer seinem Herrn. Und hat er ihn ein paar Augenblicke nicht gesehen, empfängt er ihn gleich mit großen Bellen, womit er offenbar seine Freude darüber ausdrücken will, seinen Herrn, diesen außerordentlichen Wohltäter, wiedergefunden zu haben. Allerdings hat ein Hund auch Nachteile. Selbst wenn er noch so reinlich gehalten wird, verunreinigt er das Zimmer. Das ist gar nicht zu vermeiden, man kann ihn nicht jedes Mal, ehe man ihn ins Zimmer hineinnimmt, in heißem Wasser baden, auch würde das seine Gesundheit nicht vertragen. Unreinlichkeit in seinem Zimmer aber verträgt wieder Blumenfeld nicht. Die Reinheit seines Zimmers ist ihm etwas Unentbehrliches. Mehrmals in der Woche hat er mit der in diesem Punkte leider nicht sehr peinlichen Bedienerin Streit. Da sie schwerhörig ist, zieht er sie gewöhnlich am Arm zu jenen Stellen des Zimmers, wo er an der Reinigkeit etwas auszusetzen hat. Durch diese Strenge hat er es erreicht, dass die Ordnung im Zimmer annähernd seinen Wünschen entspricht. Mit der Einführung eines Hundes würde er aber geradezu den bisher so sorgfältig abgewehrten Schmutz freiwillig in sein Zimmer leiten. Flöhe, die ständigen Begleiter der Hunde, würden sich einstellen. Waren aber einmal Flöhe da, dann war auch der Augenblick nicht mehr fern, an dem Blumenfeld sein behagliches Zimmer dem Hund überlassen und ein anderes Zimmer suchen würde. Unreinigkeit war aber nur ein Nachteil der Hunde. Hunde werden auch krank. Und Hundekrankheiten versteht doch eigentlich niemand. Dann hockt dieses Tier in einem Winkel oder hinkt herum, winselt, hüstelt, wirkt an irgendeinem Schmerz. Man umwickelt es

einer Decke, pfeift ihm etwas vor, schiebt ihm Milch hin, kurz, pflegt es in der Hoffnung, dass es sich, wie es ja auch möglich ist, um ein vorübergehendes Leiden handelt, indessen aber kann es eine ernsthafte, widerliche und ansteckende Krankheit sein. Und selbst wenn der Hund gesund bleibt, so wird er doch später einmal alt. Man hat sich nicht entschließen können, das treue Tier rechtzeitig wegzugeben, und es kommt dann die Zeit, wo einen das eigene Alter aus den tränenden Hundeaugen anschaut. Dann muss man sich aber mit dem halbblinden, lungenschwachen, vor Fett fast unbeweglichen Tier quälen und damit die Freuden, die der Hund früher gemacht hat, teuer bezahlen. So gern Blumfeld einen Hund jetzt hätte, so will er doch lieber noch 30 Jahre allein die Treppe hinaufsteigen, statt später von einem solchen alten Hund belästigt zu werden, der, noch lauter seufzend als er selbst, sich neben ihm von Stufe zu Stufe hinaufschleppt. So wird also Blumenfeld doch alleine bleiben. Er hat nicht etwa die Gelüste einer alten Jungfer, die irgendein untergeordnetes, lebendiges Wesen in ihrer Nähe haben will, das sie beschützen darf, mit dem sie zärtlich sein kann, welches sie immerfort bedienen will, sodass ihr also zu diesem Zweck eine Katze, ein Kanarienvogel oder selbst Goldfische genügen. Und kann es das nicht sein, so ist es sogar mit Blumen vor dem Fenster zufrieden. Blumenfeld dagegen will nur einen Begleiter haben. Ein Tier, um das er sich nicht viel kümmern muss, dem ein gelegentlicher Fußtritt nicht schadet, das im Notfall auf der Gasse übernachten kann, das aber, wenn es Blumenfeld danach verlangt, gleich mit Bellen, Springen, Händelecken zur Verfügung steht. Etwas derartiges will Blumenfeld. Da er es aber, wie er einsieht, ohne allzu große Nachteile nicht haben kann, so verzichtet er darauf, kommt aber seiner gründlichen Natur entsprechend von Zeit zu Zeit, zum Beispiel an diesem Abend, wieder auf die gleichen Gedanken zurück. Als er oben vor seiner Zimmertür den Schlüssel aus der Tasche holt, fällt ihm ein Geräusch auf, das aus seinem Zimmer kommt. Ein eigentümliches, klapperndes Geräusch, sehr lebhaft, aber sehr regelmäßig. Da Blumenfeld gerade an Hunde gedacht hat, erinnert es ihn an das Geräusch, das Pfoten hervorbringen, wenn sie abwechselnd auf den Boden schlagen. Aber Pfoten klappern nicht. Es sind nicht Pfoten. Er schließt eilig die Tür auf, dreht das elektrische Licht auf. Auf diesen Anblick war er nicht vorbereitet. Das ist ja Zauberei. Zwei kleine, weiß-blau gestreifte Zelluloid-Bälle springen auf dem Parkett nebeneinander auf und ab. Schlägt der eine auf den Boden, ist der andere in der Höhe und unermüdlich führen sie ihr Spiel aus. Einmal im Gymnasium hat Blumenfeld bei einem bekannten elektrischen Experiment kleine Kügelchen ähnlich springen sehen. Diese aber sind verhältnismäßig große Bälle. Springen im freien Zimmer und es wird kein elektrisches Experiment angestellt. Blumenfeld bückt sich zu ihnen hinab, um sie genauer anzusehen. Es sind ohne Zweifel gewöhnliche Bälle. Sie enthalten wahrscheinlich in ihrem Inneren noch einige kleinere Bälle und diese erzeugen das klappernde Geräusch. Blumenfeld greift in die Luft, um festzustellen, ob sie nicht etwa an irgendwelchen Fäden hängen. Nein, sie bewegen sich ganz selbstständig. Schade, dass Blumenfeld nicht ein kleines Kind ist. Zwei solche Bälle wären für ihn eine freudige Überraschung gewesen, während jetzt das Ganze einen mehr unangenehmen Eindruck auf ihn macht. Es ist doch nicht ganz wertlos, als ein unbeachteter Junggeselle nur im Geheimen zu leben. Jetzt hat irgendjemand, gleichgültig wer, dieses Geheimnis gelüftet und ihm diese zwei komischen Bälle hereingeschickt. Er will einen fassen, aber sie weichen vor ihm zurück und locken ihn im Zimmer hinter sich her. Das ist doch zu dumm, denkt er. So hinter den Bällen herzulaufen, bleibt stehen und sieht ihnen nach, wie sie die Verfolgung aufgegeben scheint, auch auf der gleichen Stelle bleiben. Ich werde sie doch aber zu fangen suchen, denkt er dann wieder und eilt zu ihnen. Sofort flüchteten sie sich, aber Blumenfeld drängt sie mit auseinandergestellten Beinen in eine Zimmerecke und vor dem Koffer, der dort steht, gelingt es ihm, einen Ball zu fangen. Es ist ein kühler, kleiner Ball und dreht sich in seiner Hand, offenbar begierig zu entschlüpfen. Und auch der andere Ball, als sehe er die Not seines Kameraden, springt höher als früher und dehnt die Sprünge aus, bis er Blumenfelds Hand berührt. Er schlägt gegen die Hand, schlägt in immer schnelleren Sprüngen, ändert die Angriffspunkte, springt dann, da er gegen die Hand, die den Ball ganz umschließt, nichts ausrichten kann, noch höher und will wahrscheinlich Blumenfelds Gesicht erreichen. Blumenfeld könnte auch diesen Ball fangen
und beide irgendwo einsperren, aber scheint ihm im Augenblick zu entwürdigend, solche Maßnahmen gegen zwei kleine Bälle zu ergreifen. Es ist doch auch ein Spaß, zwei solche Bälle zu besitzen, auch werden sie bald genug müde werden und einen Schrank rollen und Ruhe geben. Trotz dieser Überlegung schleudert aber Blumfeld in einer Art Zorn den Ball zu Boden. Es ist ein Wunder, dass hierbei die schwache, fast durchsichtige Zelluloidhülle nicht zerbricht. Ohne Übergang nehmen die zwei Bälle ihre früheren, niedrigen, gegenseitig abgestimmten Sprünge wieder auf. Blumfeld entkleidet sich ruhig, ordnet die Kleider am Kasten. Er pflegt immer genau nachzusehen, ob die Bedienerin alles in Ordnung zurückgelassen hat. Ein- oder zweimal schaut er über die Schulter weg nach den Bällen, die unverfolgt jetzt sogar ihn zu verfolgen scheinen. Sie sind ihm nachgerückt und springen nun knapp hinter ihm. Blumfeld zieht den Schlafrock an und will zu der gegenüberliegenden Wand, um eine der Pfeifen zu holen, die dort in einem Gestell hängen. Unwillkürlich schlägt er, ehe er sich umdreht, mit einem Fuß nach hinten aus. Die Bälle aber verstehen es auszuweichen und werden nicht getroffen. Als er nun um die Pfeife geht, schließen sich ihm die Bälle gleich an. Er schlurft mit den Pantoffeln, macht unregelmäßige Schritte. Aber doch folgt jedem Auftreten fast ohne Pause ein Aufschlag der Bälle. Sie halten mit dem Schritt. Blumfeld dreht sich unerwartet um zu sehen, wie die Bälle das zustande bringen. Aber kaum hat er sich umgedreht, beschreiben die Bälle einen Halbkreis und sind schon wieder hinter ihm. Und das wiederholt sich, so oft er sich umdreht. Wie untergeordnete Begleiter suchen sie es zu vermeiden, vor Blumfeld sich aufzuhalten. Bis jetzt haben sie es scheinbar nur gewagt, um sich ihm vorzustellen. Jetzt aber haben sie bereits ihren Dienst angetreten. Bisher hat Blumfeld immer in allen Ausnahmefällen, wo seine Kraft nicht reichte, um die Lage zu beherrschen, das Aushilfsmittel gewählt, so zu tun, als bemerke er nichts. Es hat oft geholfen und meistens die Lage wenigstens verbessert. Er verhält sich also auch jetzt so, steht vor dem Pfeifengestell, wählt mit dem aufgestülpten Lippen eine Pfeife, stopft sie besonders gründlich aus dem bereitgestellten Tabakbeutel und lässt unbekümmert hinter sich die Bälle ihre Sprünge machen. Nur zum Tisch zu gehen, zögert er. Den Gleichtakt der Sprünge und seine eigenen Schritte zu hören, schmerzt ihn fast. So steht er, stopft die Pfeife unnötig lange und prüft die Entfernung, die ihn vom Tisch trennt. Endlich aber überwindet er seine Schwäche und legt die Strecke unter solchem Fußstampfen zurück, dass er die Bälle gar nicht hört. Als er sitzt, springen sie allerdings hinter seinem Sessel wieder vernehmlich wie früher. Über dem Tisch ist in Griffnähe an der Wand ein Brett angebracht, auf dem die Flasche mit dem Kirschschnaps von kleinen Gläschen umgeben steht. Neben ihr liegt ein Stoß von Heften der französischen Zeitschrift. Gerade heute ist ein neues Heft gekommen und Blumfeld holt es herunter. Den Schnaps vergisst er ganz. Er hat selbst das Gefühl, als ob er heute nur aus Trost an seinen gewöhnlichen Beschäftigungen sich nicht hindern ließe. Auch ein wirkliches Bedürfnis zu lesen hat er nicht. Er schlägt das Heft, entgegen seiner sonstigen Gewohnheit, Blatt für Blatt sorgfältig zu wenden, an einer beliebigen Stelle auf und findet dort ein großes Bild. Er zwingt sich, es genauer anzusehen. Es stellt die Begegnung zwischen dem Kaiser von Russland und dem Präsidenten von Frankreich dar. Sie findet auf einem Schiff statt. Ringsherum bis in die Ferne sind noch viele andere Schiffe. Der Rauch ihrer Schornsteine verflüchtigt sich im Himmel. Beide, der Kaiser und der Präsident, sind eben in langen Schritten einander entgegengeeilt und fassen einander gerade bei der Hand. Hinter dem Kaiser wie hinter dem Präsidenten stehen zwei Herren. Gegenüber den freudigen Gesichtern des Kaisers und des Präsidenten sind die Gesichter der Begleiter sehr ernst. Die Blicke jeder Begleitgruppe vereinigen sich auf ihrem Herrscher. Tiefer unten, der Vorgang spielt sich offenbar auf dem höchsten Deck des Schiffes ab, stehen vom Bildrand abgeschnitten lange Reihen salutierender Matrosen. Blumfeld betrachtet allmählich das Bild mit mehr Teilnahme, hält es dann ein wenig entfernt und sieht es so mit blinzelnden Augen an. Er hat immer viel Sinn für solche großartigen Szenen gehabt. Dass die Hauptpersonen so unbefangen, herzlich und leichtsinnig einander die Hände drücken, findet er sehr wahrheitsgetreu. Und ebenso richtig ist es, dass die Begleiter, übrigens natürlich sehr hohe Herren, deren Namen unten verzeichnet sind, in ihrer Haltung den Ernst des historischen Augenblicks wahren. Und statt alles, was er benötigt, herunterzuhören, sitzt Blumfeld still und blickt in den noch immer nicht entzündeten Pfeifenkopf.
Er ist auf der Lauer. Plötzlich, ganz unerwartet, weicht

0: sein Erstarren und er dreht sich in einem Ruck mit dem Sessel um. Aber auch die Bälle sind entsprechend wachsam oder folgen gedankenlos den sie beherrschenden Gesetzen. Gleichzeitig mit Blumfelds Umdrehung verändern auch sie ihren Ort und verbergen sich hinter seinem Rücken. Nun sitzt Blumfeld mit dem Rücken zum Tisch, die kalte Pfeife in der Hand. Die Bälle springen jetzt unter dem Tisch und sind, da dort ein Teppich ist, nur wenig zu hören. Das ist ein großer Vorteil. Es gibt nur ganz schwache, dumpfe Geräusche. Man muss sehr aufmerken, um sie mit dem Gehör noch zu erfassen. Blumfeld allerdings ist sehr aufmerksam und hört sie genau. Aber das ist nur jetzt so. In einem Weilchen wird er sie wahrscheinlich gar nicht mehr hören. Dass sie sich auf den Teppichen so wenig bemerkbar machen können, scheint Blumfeld eine große Schwäche der Bälle zu sein. Man muss ihnen nur einen oder noch besser zwei Teppiche unterschieben und sie sind fast machtlos. Allerdings nur für eine bestimmte Zeit.
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Extended. Einen wunderschönen guten Abend hier beim Griff in die Plattenkiste. Es ist 22 Uhr. Ihr hört mich, Paul Bark, hier auf Radio 98.1. Letzte Woche musste ich leider spontan eine Wiederholung senden. Eigentlich habe ich euch ja versprochen, dass wir da einen Soundtrack uns anhören. Dafür, also ihr habt einen Soundtrack gehört, Death Stranding sollte letzte Woche gelaufen sein. Aber diese Woche wieder voll und ganz für euch da. Und zwar das erste Mal in der neuen Sendephase. Wupp, wupp. Und das Schöne ist, ich habe was richtig Cooles mitgebracht. Vielleicht habt ihr es schon gesehen auf den Social-Media-Kanälen. Ich habe letztens im Internet gestöbert. Ihr wisst, ich bin Plattensammler und gucke ganz viel nach und habe so überlegt, welche Platten habe ich denn nicht und was habe ich eine Weile nicht mehr gehört. Und es gibt immer so Alben, die höre ich so zu regelmäßigen Abständen und beziehungsweise mal wieder und dann tauchen die immer wieder auf. Und das auch von gewissen Bands. Und eine Band, die mich wirklich seit meiner Jugendzeit, das sage ich relativ häufig, aber mittlerweile bin ich auch schon über 30 und deswegen gibt es da auch einige Bands, die mich aber vor allem so in den Abi-Jahren sehr stark begleitet hat und auch viele Freundschaften quasi mit in die Wege geleitet hat, das ist Sum 41. Die kanadische Band, gegründet 1996, Punk, Alternative Rock, Alternative Metal, Punk, Pop-Punk-Band. Ich glaube, die meisten, wie auch mir damals, vielleicht sogar dadurch bekannt durch American Pie 2. Und dem witzigen Song mit dem witzigen Video Fatlip haben damals schon angefangen, da hin und wieder mich zu prägen. Ist bisher so ähnlich. Es gab einige, die haben gesagt, Sum 41 ist so ähnlich wie Blink 182. Also die beiden sind so ähnlich wie die Ärzte und die Toten Hosen. Das stimmt aber nicht, muss man ganz ehrlich sagen. Es sind beide sehr gute Bands. Aber darum geht es nicht. Es geht heute um Sum 41. Und diese Band hat ein Album rausgebracht und zwar im Jahr 2004. Darum geht es heute, um das Album Shuck. Aus dem Oktober, 11. Oktober 2004 wurde es veröffentlicht. Also mittlerweile schon fast 20 Jahre alt. Wir haben jetzt 2021, 17. und dieses Album hat auch mich persönlich sehr, sehr beeinflusst oder hat angefangen, mich auch in ein gewisses Genre nach und nach zu drehen oder reinzubringen. Und das liegt unter anderem, also ich weiß nicht, mir hat es sehr gefallen, darum geht's heute und ich sage euch auch warum, weil was das Besondere ist, ich hätte dieses Album gerne auf Platte, aber es gibt es nicht mehr auf Platte. Und man kriegt es auch innerhalb Deutschlands, glaube ich, gar nicht oder ganz selten wird. Also jetzt, was weiß, oder wer zufällig diese Platte, das Album Shuck auf Vinyl hat und sagt, ey geil, Paul, hier bitte, gebe ich dir oder hier für einen Fuffi, kriegst du das? Geil, gerne, weil aktuell eBay, ich habe geguckt, bei eBay kriegt man das für den ersten nur importiert aus den USA für mindestens 150 Euro. Ich glaube, Originalverschweiß liegt der Preis gerade 100 Euro drüber, also 250 Euro. Und ich spiele gerade mit den Gedanken, mir irgendwann dieses Album zu holen und das zur Not auch zu importieren, weil es wäre mein Magnus Opus, mein heiliger Gral in der Plattensammlung oder einer, gibt ja ein paar, also es würde gäbe ein paar Alben, die es gar nicht mehr gibt auf dem Markt, die ich gerne hätte und die dann irgendwie zusammen so dieses, so das Triforce und so weiter bilden. Aber genug geredet, das ist die Voranleitung, warum überhaupt dieses Album heute, weil es das gerade aktuell nicht gibt. Wir fangen einfach mal an gleich mit dem ersten Song plus Intro und das ist nämlich das Intro und danach kommt direkt No Reason im Einzug. Da wünsche ich euch natürlich viel Spaß beim Hören.

0: Ja, da haben wir den ersten Song, das war No Reason. Übrigens als Fun Fact ist die dritte Single gewesen vom Album Chuck und nur in den USA und Europa übrigens zeitgleich mit einem anderen Song als dritte Single und zwar Some Say. Und das ist eigentlich, also nee, Quatsch, das ist die dritte Single nur in den USA und Europa, nämlich der Song Some Say, den wir vielleicht nachher noch hören, der kam nur in Kanada und Japan als dritte Single. Nur mal kurz als Fun Fact am Rande. Ja, ihr habt gehört, das ist ein klassischer Punk-Song und ist so ein typischer Crowd-Song, also schön mit Action und Mucke. Für alle, die es nicht wissen, die Band existiert heute noch. Die haben sich nicht aufgelöst. Die hatten zwischendrin mal einen kurzen Wechsel. Und also wir kommen eigentlich nur mal zum Thema der Band, also zu, oder beziehungsweise zum Thema, zum, warum dieses Album entstanden ist und warum der Name des Albums, das muss im Hintergrund sein. Übrigens, das Album hat den Grund, erstmal ist es ein politisches Thema, wo, werden hier angesprochen und die hatten nämlich davor nämlich eine Dokumentation gedreht und zwar in der Demokratischen Republik Kongo und zwar über den Konflikt zweier verfeindeter Volksgruppen und wurden halt überrascht. Und nur dank eines UNO-Mitarbeiters und zwar den Namen Chuck Pelletier konnten sie gerettet werden aus dem Hotel und deswegen wurde das Album auch Chuck genannt. Also nur aufgrund des Mannes, des UNO-Mitarbeiters Chuck Pelletier. Und auch der Song, den wir gleich hier nachhören, We All To Blame, entstand erst nachdem das Album eigentlich schon fertig geschrieben wurde, während dieser Reise und handelt halt von den Erkenntnissen, die die Band während dieser Reise gesammelt hat. Dazu, den hören wir nämlich jetzt, übrigens einer meiner Lieblingssongs auf diesem Album, der kommt jetzt, war übrigens auch die erste Single und jetzt kommt für euch We All To Blame. Viel Spaß beim Hören.
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Ja, auch ein richtig guter Song, wie gesagt, der gefällt mir sehr gut. Und der hat auch diese Metal-Einflüsse und hat auch sehr wahrscheinlich, ist auch das ein Grund, warum mir, oder wieso mir ist dieser Song, ist vielleicht einer der Gründe, warum mir nachher auch Metalcore so gut gefällt, weil er auch so dieses harte Refrain, cleaner und angenehmer, nee, harter Chorus, cleaner und angenehmer Refrain, so rum. Und dazu kann man noch sagen, noch ein Fun Fact: Im Film Godzilla Final Wars, also auch für mich persönlich richtig geil, war der Song auch auf dem Soundtrack. Nur mal so am Rande. Das so viel erstmal vorweg. Wir reden auch ein bisschen nachher natürlich, klar, ein bisschen mehr über Sum 41. Die haben generell richtig geile Alben. Für alle die unter euch, die es interessiert, das Album hat übrigens Doppelplatin in Kanada erreicht. Die Band kommt übrigens aus Kanada, das habe ich schon erwähnt. Goldschall ist in den USA und hat sich weltweit 2 Millionen Mal verkauft. Für mich persönlich, wenn man das komplette Album sich am Stück hört, ohne mein nettes Schnacken zwischendurch, das könnt ihr gerne machen, auch auf sämtlichen Streaming-Anbietern, lohnt sich das, werdet ihr vielleicht auch merken, dass dieses Album hat übrigens so eine Länge von 37 Minuten 59. Krass, das kommt irgendwie mal länger vor, wenn ich es höre. 13 Songs. Und also, wenn ihr das hört, dieses Album komplett, werdet ihr vielleicht auch merken, dass es eine ganz runde Sache ist. Dann können wir nochmal später drauf zu sprechen, weil wir wollen ja ein bisschen weitermachen. Heute und zwar auch gleich mit dem nächsten Song. Ja, das Album, ich versuche die jetzt, gucken, ob ich das alles schaffe. Aber machen wir einfach den nächsten Song, der heißt nämlich Angel with Dirty Faces. Viel Spaß beim Hören.

Ja, das war dieser tollere Song, den wir hier gehört haben. Angels with Dirty Faces. Ja, übrigens Nummer 4 vom Album Shuck von Sum 41, für alle die, die jetzt erst einschalten und nicht wissen, worum es geht. Es geht um Sum 41s Album Shuck aus dem Jahr 2004. Ja, übrigens wirklich eine Band, die ich wahnsinnig gut finde, wahnsinnig mag und auch immer wieder gerne höre. Wie gesagt, das ist halt immer so ein Rhythmus. Wer mich kennt, der weiß, dass höre diese Band nicht jeden Tag, sondern es kommt immer so diese Phasen. Und dann ist es aber hauptsächlich auch wirklich dieses Album, also beziehungsweise das komplette Album könnte in meiner Playlist auftauchen, weil es halt für mich ein kompaktes, fast perfektes Album, oder es ist vielleicht für mich das perfekteste Album von Sum 41. Da nur dazu mal. Machen wir einfach mal weiter mit dem nächsten Fakt, nee, doch mit dem nächsten Fakt, und zwar mich persönlich und Sum 41 betrifft, der mich betrifft, ist, ich habe die schon mal live gesehen. Ihr wisst, ich rede ja immer öfter mal hier, wenn ich Bands vorstelle, ob ich die schon mal live gesehen habe oder live sehen würde. Ja, ich habe diese Band live gesehen, 2017 bei Rock am Ring. Und das war auch so geil. Ich habe mich so gefreut, und dass die da auftreten und dass ich die live sehen konnte. Ich war auch ganz vorne, also wirklich bei der Hauptbühne im ersten Wellenbrecher. Und das war so cool. Und ich glaube, ich habe zum allerersten Mal, danach habe ich das nie wieder erlebt. Also ich persönlich nicht, dabei, dass in der zweiten Reihe Moshpit startete. Das war eine totale Eskalation. Und ziemlich cool. Also wird vielleicht Leute geben, die sagen, die sind live nicht so gut, aber ich gesagt, ich habe persönlich einfach eine zu geile Verbindung, also beziehungsweise eine zu enge Verbindung zu dieser Band, als dass ich sage, nee, die will ich live nicht hören. Das hat immer auch was, wenn ich die Alben höre, also andere Songs verbinden mich mehr mit Sommer, aber dieses Album verbindet mich generell immer, ich weiß nicht, immer mit Liebe zur Musik oder beziehungsweise immer mit, ach, ist das ein geiler Song oder irgendwie so, hat geil Konzert und irgendwie, ah ja, das hat immer sowas. Wie gesagt, ich habe ja schon gesagt, Sum 41 hat auch andere super Songs gemacht. Sehr wahrscheinlich sollte ich mich mal mit Jesse oder noch eventuell mit zwei anderen mal zusammensetzen und sagen, okay, wie würde denn die beste Sommerplatte aussehen? Vielleicht mit Max für bei der Playlist. Aber das so viel dazu mal. Ja, machen wir einfach weiter mit dem nächsten Song, der heißt nämlich Something. Und ich habe es schon gesagt, dieser Song kam als drittes Single nur in Kanada und Japan raus. Wie gesagt, während No Reason, also den ersten Song, den wir heute gehört haben, nur in den USA und Europa als drittes Single veröffentlicht worden ist. Warum das so ist, keine Ahnung, aber coole Idee. Und der kommt jetzt für euch. Viel Spaß beim Hören.

Ja, da haben wir diesen, auch das ein wundervoller Song, Some Say I'm Defect. Das ist ein etwas ruhigerer Song, der sich aber sehr gut einbettet. Und wir werden keine halben Sachen machen. Ich versuche natürlich auch hier, ihr wisst es ja, so oft wie möglich, so viele Songs wie möglich zu spielen. Ja, genau. Und für alle die, es sollte aufhören, zu viele Äs zu sagen, für alle die, die jetzt erst eingeschaltet haben, hier zu fast um 22:30 und eigentlich entspannt den Abend ausklingen lassen wollten, jetzt halt so etwas wie Sum 41 mit dem Album Shuck hören. Ja, herzlich willkommen beim Griff in die Plattenkiste. Dieses Album, ich habe es schon erwähnt, ich besitze es noch nicht. Ich überlege wirklich, ich bin noch nicht bereit, aber vielleicht irgendwann mal würde ich sogar sagen, okay, ich wäre bereit, 150 Euro dafür auszugeben, um dieses Album in einem guten Zustand mein eigen zu nennen. Ich hoffe immer noch so ein bisschen, dass Sum 41 sagen, ey Leute, wir pressen das Album nochmal nach, vielleicht zum 20-jährigen Jubiläum. Das heißt, ich müsste noch ungefähr 3 Jahre warten. Dann käme, könnte es soweit sein. Das wäre toll. Da würde ich, also, da würde ich mich natürlich ärgern, wenn ich das dann gekauft hätte. Also deswegen, mal gucken. Wäre auf jeden Fall eine coole Sache. Das ist immerhin eines der besten Alben. Und warum sollte man, von der Band, warum sollte man nicht zum 20-jährigen Jubiläum sagen, ey ja, wir pressen einfach das ganze Ding nochmal neu. Kommen wir zum nächsten Song. Der heißt nämlich The Bitter End. Ja, und Spoiler, der wird natürlich nicht so ruhig wie Some Say, sondern der geht mal wieder richtig in Mark und Bein über. Viel Spaß beim Hören.

Und aus. Kein Outfaden, einfach Hardcut. Richtig gut. Ich habe es ja, wer schon öfter bei mir hier zuhört, weiß, dass ich ja manchmal das ziemlich cool finde, dass Fadeouts, solange es wirklich so ein Ausklingen ist, finde ich das immer gut. Ich mag auch Hardcuts. Wer mich kennt, weiß aber auch, ich mag halt nicht, dass wenn der Song einfach leise, immer der Refrain immer weitergespielt wird und immer leiser wird, was immer gefühlt so ein Ding der 90er und Anfang der 2000er noch so gang und gäbe war. Manchmal kriegt man das heute auch noch mit, aber ist okay. Jedem das seine, ihr mögt ja Mucke. Und es ist wieder soweit. Ihr kennt das, ihr wisst es, ihr wisst, was ansteht. Wir haben quasi fast Halbzeit und das heißt für uns alle, für uns, also auch für euch und für mich, wir reden natürlich über die Sendephase. Und ich habe diese Sendephase noch gar nichts erzählt, so richtig. Ich finde gerade gar nicht die neue Sendephase, sondern wir haben ja neue Sachen am Start. Und irgendwie bei Facebook ist die noch nicht oben. Ostermontag. Ostermontag war letzte Woche, das stimmt gar nicht. Gucken wir mal bei Instagram. Da gibt es die auf jeden Fall, die. Die Liste und da gucken wir doch mal nach. Wie gesagt, ihr merkt gerade, ich nehme das gerade parallel auf und ich will das ja unbedingt sehen. Aber hier ist die auch nicht, die Liste. Ist die denn hier drinne? Da ist die. Sehr gut, da habe ich sie. Dann rufe ich sie mal auf. Die ist nur in der Story bei, gerade aktuell nur in der Story von Radio 891 auf Instagram zu sehen. Ja, was hatten wir gestern? Talk on Air, Theater Big und Schlager Express und den Kulturbeutel. Da konntet ihr mich übrigens gestern auch hören beim Kulturbeutel über die Comic-Rezension Miles Morales. Könnt ihr nochmal in der Mediathek in der Wiederholung hören. So wie alles andere auch immer. Übrigens ganz cool, ich würde es gerne beschreiben, wie cool unser neuer Sendeplan aussieht. Da hat sich die PR richtig Mühe gegeben, dass es jede einzelne Sendung hat neue. Hat einen eigenen Schriftzug. Sehr geil. Heute hatte ich noch die Lesestube, dann Crossroad-Café und jetzt Griff in die Plattenkiste. Ah, und das hört ihr gerade. Morgen, Talk on Air mit Schieber. Danach meine Freunde und Freundinnen von Obscurissimo, die schön in die, schön die Metal-Szene für euch durchflügen und dann euch die schönsten Sachen daraus suchen. Danach ganz neu, das habe ich ja noch nicht gesagt, das ist der Fundus. Ihr hört also altbewährtes nochmal drinnen, da kriegt ihr alte Beiträge aus alten Magazinsendungen oder und also und oder ähnliches. Dann haben wir am Donnerstag, ihr kennt das Radiokonzert. Ich glaube, diesmal haben wir sogar diese Woche eins. Ich bin mir sicher, könnt ihr entweder live hören oder in der Wiederholung. Kriegt ihr da schon mit. Und parallel könnt ihr natürlich all unsere alten Radiokonzerte auf unserem YouTube-Kanal auch hören. Das ist auch schön. Dann eine neue Sendung. Da freue ich mich, da höre ich auch gleich mal rein. Ist Tatort Radio. Zwei Radionautinnen reden da über alte Kriminalfälle oder aktuelle Kriminalfälle, nee, aktuell nicht, also alte abgeschlossene Kriminalfälle und stellen die vor und geben sich dann eine Meinung dazu ab. Da könnt ihr gerne entspannt reinschalten. Und danach, ihr kennt das, ich habe es schon oft in der letzten Sendephase gesagt, WG-Casting, eine meiner Lieblingssendungen, ist jetzt zweistündig am Start. Und da könnt ihr auch gerne reinschalten, direkt danach, am Mittwoch 21 bis 23 Uhr. Freitag, Talk on Air. Danach Lichtspiel übrigens. Bei Lichtspiel reden wir über Filme, bei denen wir weinen mussten. Das Gute ist, wir haben das offen gelassen. Das heißt, es kann auch passieren, dass wir bei Filmen weinen mussten, weil die so schlecht waren. Am Samstag das erste Interview von Ein Blick ins Glas. Und ich darf. Oh, weil ich das erste Interview führe, darf ich sagen, wenn ich das heute aufgenommen habe, darf ich sagen, mit wem ich rede, aber ich kann euch nicht sagen, über welches Thema, da müsst ihr euch überraschen lassen. Ich rede nämlich mit zwei Leuten vom Katapult-Magazin oder beziehungsweise vom Katapult-Verlag. Oh, ich freue mich riesig drauf. Und da schaltet ihr gerne ein, wer da zu Gast ist und über was wir reden. Samstag von 19 bis 20 Uhr, unsere frühe Late-Night-Sendung. Wenn ihr letzte Woche schon gehört habt, wisst ihr ungefähr, in welche Richtung das geht. Hey, freut euch drauf, welches Thema kann ich. Lasst euch überraschen, was euch da erwartet. Dann haben wir Sonic Radio Show. Danach und zum Abschluss noch ganz neu Schizophrenie. Wer der harten elektronischen Musik nicht abgeneigt ist, kann zwischen 22 und 23 Uhr einschalten. Da könnt ihr den Bass aufdrehen, eure Nachbarn ärgern oder selber durch. Mit dem Fahrrad durch die Gegend fahren und ordentlich euch beschallen lassen. Sonntag, wie klassisch, wie üblich, Surprise, Surprise. Danach auch ganz neu, 135 ist auch eine Musiksendung, wo es irgendwie um
Musik geht, ich hoffe, ich sage das jetzt richtig, um Musik geht, wo der Gesang oder die Stimme im Vordergrund steht und nicht der Sound. Da schaltet gerne ein, ist auch richtig gut. Danach, ihr kennt es, Schlagexpress Extra und dann Politik am Rick. So, jetzt habe ich darüber gesprochen, so ein bisschen was vorgestellt. Nächste Woche stelle ich natürlich noch ein paar mehr Sachen vor. Wir haben ja noch mehr neue Sendungen. Dann liegt sowas Lesezeichen zum Beispiel am Start. Aber dazu kommen wir später. Jetzt erstmal weiter Mucke hier bei Griff in die Plattenkiste mit Sum 41. Und jetzt kommt nämlich der Song Open Your Eyes. Viel Spaß beim Hören.

Geil, oder? Geil. Ich kann dieses Album, ist so dieser Momentum, oder dieses Album hat diesen Moment. Kennt ihr das, wenn ihr ein Album hört und ihr skippt nicht? Also, jetzt natürlich könnt ihr da draußen jetzt zuhören und sagen, hä, ich habe noch nie einen Song beim Album geskippt. Klar, wenn du auf Platte hörst, dann kannst du auch ein Album schlecht skippen. Dann hörst du es halt durch. Bei einer Kassette damals konntest du vorspulen, CD kannst du weiter skippen. Seitdem es dieses Skippen gibt, glaub, überspringt man mehr und mehr Songs. Bei Spotify übrigens auch. Unter anderem, also ein Streaming-Dienst, ich weiß nicht, wie es bei den anderen ist, ich kann nur von dem reden. Die geben auch dir irgendwann eine Playlist vor, welche Songs du meistens geskippt hast. Also, ich glaube, dein Hörverhalten hat sich mit der Einführung einer Möglichkeit vorzuspulen oder zu skippen verändert. Ich glaube, bei Kassette hast du noch eher durchgehört, weil du wusstest, es ist anstrengender vor- oder zurückzuspulen. Aber CD hast du angefangen zu skippen. Und ich weiß nicht, es gibt nicht viele Alben, die ich durchhöre, wo ich sage, oh geil, das Album, da kann ich einfach die Platte, da kann ich einfach das Album anmachen, das lasse ich durchlaufen, da habe ich Spaß dran. Mache ich natürlich am Anfang, wenn ich mir neue Alben hole oder wenn neue Alben rauskommen, höre ich mir ein Album meistens immer so einen halben, wenn ich die Zeit habe, immer einen Tag an. Wirklich, denn das dann läuft meistens, nur damit ihr mal wisst, wie es beim Griff in die Plattenkiste läuft, wenn ich neue Alben vorstelle. Dann läuft es halt wirklich so, dass ich ein Album anmache und dann höre ich mir das sehr wahrscheinlich einen Tag komplett an oder 2 Tage, um dann ein Gefühl davon haben, zu merken, okay, was kann ich vorstellen, was gefällt mir. Also ich mache generell ältere Alben, die ich schon lange kenne, so wie jetzt hier Shuck, da weiß ich ganz genau, was ich spiele und was ich reinkomme. Oder auch bei Queen war das so. Da kommen so viele Sachen, wo ich denke, ja, okay, dann weiß ich ungefähr, was ich spiele, was will ich spielen, das habe ich schon im Kopf. Bei Alben, die ich gerne vorstellen möchte, die ich aber nicht so oft gehört habe, dann höre ich mir die natürlich vorher nochmal genauer an, um zu wissen, was will ich denn eigentlich euch zeigen, warum ist das Album so gut. Ja, aber das so viel dazu. Für alle übrigens, die jetzt machen wir gleich weiter. Ich wollte gerade schon sagen, warum ich eigentlich auch Platten so sehr liebe und was, wo es immer so witzige Sachen drüber gibt. Darüber reden wir gleich nochmal. Der nächste Song heißt, und jetzt überspringe ich einen. Jetzt fange ich nämlich an, einmal zu überspringen. Der Song, der jetzt kommt, heißt nämlich I Am Not The One. Viel Spaß beim Hören.

Ja, da habt ihr es gesehen, ne? Ganz klassisch, ganz geil, ganz viel Spaß hatte ich hier gerade mit I'm Not the One. Ich rede die ganze Zeit vorher, ja, früher hat man nicht geskippt und das ist ein Album, das skippe ich nicht und dann überspringe ich Slipping Away. Das hat hier aber den anderen Grund, dass ich sehr wahrscheinlich nicht jeden Song hier spielen kann und auch auf diesem Album gibt es Songs, wo ich sage, die würde ich euch eher vorstellen als den. Da fällt mir gerade auf, ich glaube, sehr wahrscheinlich werde ich Slipping Away vielleicht doch noch spielen. Ich wollte noch was anderes sagen wegen Platten. Es gibt so schöne Filme, wo Platten immer so eine große Rolle spielen. Und einer meiner Lieblingsfilme, wo Platten ein zentrales Element haben, ist Shaun of the Dead. Und ich überlege die ganze Zeit, dieser Soundtrack ist so toll, der hat so viel Spaß. Und ich glaube, das wäre auch ein Grund, das wäre nochmal so ein Soundtrack, wo ich sage, wie bei Pulp Fiction, ah, der hat, den könnte man mal spielen. Das wäre so ein Vorstellungsding. Wer den Film nicht kennt, Shaun of the Dead ist ist eine Rom-Com mit Zombies. Zumindest wird dieser Film so offiziell beworben. Gucken wir mal. Ja, und hat nichts mit Shaun das Schaf zu tun. Shaun of the Dead ist der Beginn der Cornetto-Trilogie. Also Regisseur war, wie hieß er jetzt, Edgar Wright. Und dann gibt es so viele coole. Was gibt den? Nein, gibt es natürlich nicht. Oh Mann. Aber es gibt den als Vinyl anscheinend. Okay. Das muss ich doch noch. Da muss ich auch die Augen offen halten. Aber vielleicht stellen wir den trotzdem mal vor, weil der Soundtrack ist richtig, richtig cool. Ja, haben wir das? Haben wir jetzt kurz nochmal abseits von Sum 41 und Chuck gesprochen, dass wir da ein bisschen über andere Platten und woher meine Plattenliebe kommt, da keine Ahnung. Es gibt die Szene in Shaun of the Dead, wo sie Platten aussortieren und auf Zombies werfen. Ganz witzig. Guckt euch, also für alle, die diesen Film noch nie gesehen haben, guckt euch einfach mal Shaun of the Dead an, der ist so toll. Ja, und dann machen wir einfach mal weiter. Ich sag ja, jetzt kommen wir zu übrigens dem Song. Ich glaube, der hat mir beim Liebeskummer geholfen. Das war ein Song, den habe ich, oh, da hatte ich Liebeskummer damals, den habe ich rauf und runter gehört. Den habe ich wirklich, wirklich rauf und runter gehört und zitiert und übersetzt. Einfach, der Song hat mich wirklich, entweder hat er mir den Liebeskummer einfach schwerer gemacht oder hat mir wirklich geholfen. Da kann ich im Nachhinein jetzt gar nichts. Das überlege ich, während ich den Song höre, wie das genau war. Der Song, der jetzt kommt, heißt nämlich Pieces. Und der kommt jetzt für euch. Viel Spaß beim Hören.

Ja, richtig, richtig. Also wie gesagt, der Song hat mir wirklich mal durch eine Zeit voll, mit voll krass Liebeskummer, hat er mir wirklich entweder geholfen oder ihn einfach nur noch länger in die Länge gezogen, weil ich mich an diesem Song so lange aufgehalten habe. Trotzdem ein sehr schöner Song. Es gibt eine wundervolle Version. Es gibt nämlich auch eine CD beziehungsweise ein Live-Album von Sum 41, was Go Shuck Yourself heißt. Und dieses Live-Album kann man nicht mal mehr als CD kaufen. Ich glaube, geschweige denn als MP3-Download irgendwo runterladen. Das ist so, so krass. Also, das ist wirklich irgendwie so abgedreht. Dieses Live-Album, ah, oh Gott, wenn ich darüber rede. Da gibt es nämlich die Version Pieces, ist da in mit Piano, also mit Klavier. Und da spielt halt der Sänger, also der Derek. Der Derek, jetzt muss ich mal gucken, wie der Name heißt, genau, Derek Ripley, der spielt da Piano und singt. Und es gibt gerade bei YouTube auch ein Video, wo in irgendeiner Late-Night-Show den Song auch auf dem Klavier mit gibt. Und ich glaube mittlerweile auch, ich bin mir gerade nicht so sicher, ob sie auch bei generell auf Live-Konzerten immer das Klavier bei diesem Song rausholen. Auf jeden Fall eine sehr schöne Version. Wer das Glück hat, da draußen dieses Album Go Shuck Yourself sein eigen nennen zu können, ich guck mal gleich, während der nächste Song läuft, gleich mal nach. Wir sind ja gerade noch bei den ruhigeren Songs. Der nächste Song heißt nämlich Slipping Away, den ich vorhin übersprungen habe. Der kommt aber jetzt. Viel Spaß beim Hören.

Ja, nochmal einen wunderschönen guten Abend hier in der letzten, in der finalen Runde. Yeah! Ich habe euch ja gerade gesagt, es gibt dieses Live-Album Go Shuck Yourself und man kriegt das nicht mehr, nicht mehr auf CD. Ja, ich habe es gerade für 20 € gekauft, während der Song lief. Ich habe geguckt und habe gesehen, ja, vielleicht gibt es doch als MP3-Download. Es gab noch einen Artikel für 20 € und dann habe ich gesagt, auf CD und eigentlich kaufe ich nur Platten, aber ich habe gerade dieses Album hat, finde ich so geil. Und deswegen habe ich mir das gerade mal gekauft. Oh Mann, das glaubt mir auch keiner. Und das kann ich auch nicht mehr. Ich glaube, das weiß gar nicht, ob man das auf Spotify. Okay, es ist nicht mehr in der Diskografie bei Wikipedia drin. Dieses Album ist nicht mehr auf der. Ah, es ist nicht mehr in der Diskografie. Wie heißt das Ding? Ich muss jetzt lesen. Diskografie drin. Verrückt. Also hat sich das schon gelohnt. Nochmal kurz vorweg, für alle, die Sound Polygon nicht kennen, ich habe ja gesagt, American Pie, ja, American Pie 2 war vor allem Into Deep und Fatlip. Und bei American Pie 3, The Wedding war The Hell Song. Übrigens, für alle, die es interessiert, der Sänger Derek Whibley war mit Avril Lavigne liiert und sogar verheiratet bis 2009. Und dann, ja, hatten wir das. Ja, und die hatten übrigens, gab es ganz viele Songs, wo die auch aufgetaucht sind. Also ganz viele Songs in Serien und Filmen, sogar bei Gossip Girl tauchte der Song With Me aus vom Folgealbum. Die siebte Folge der ersten Staffel taucht dieser Song auf. Also, ihr merkt, da ist so einiges drinnen. Und es gibt so viele coole, also es gibt so viele, diese Band hat so viele coole Alben. Also wie gesagt, es gibt auch All Killer, No Filler, das ist übrigens schön in die Pop-Punk-Spaß-Punk-Richtung. Kann ich euch auch nur empfehlen. Also ist auch ein gutes Album, wäre aber ein bisschen politischer, ein bisschen ernster. Und aus meiner Sicht, ich habe es ja schon gesagt, Chuck ist für mich persönlich dieses abgerundete Album. Ich kann es hören und kein Song, ich habe bei keinem Song das Gefühl, oh, jetzt will ich skippen. Sondern ich lasse das Album durchlaufen. Wenn ich es habe, ist es so typisch, selbst beim Stream, also wenn ich das Album streame, beziehungsweise über digital anhöre, skippe ich den Song nicht. Der läuft durch. Und das ist so ein cooles, also es ist einfach wundervoll. Und das ist eigentlich ein richtig cooles, also die Band ist richtig, richtig cool. Und man muss dazu sagen, die Band gibt es immer noch. Es gibt richtig, also die richtig coolen Alben, die hatten nachher so ein bisschen, die hatten ja, ich glaube, das zweite Album, Underclass Hero, war jetzt natürlich nicht, war, ist ein cooles Album. Hat auch, ist auch solide, hat aber nicht den gleichen, hatte nicht den gleichen Flair wie Chuck. Und zum Ende, das, was nah rankommt, ist das neueste Album aktuell, Order in Decline. Das ist aktuell so, also das Album, was wirklich sehr nah an dieses Chuck-Feeling rankommt, was ich sehr, sehr gut finde. Und deswegen ist das eine Empfehlung. Jetzt kommen wir. Also das Album, ihr könnt es wieder auf sämtlichen Streaming-Anbietern hören. Die CD gibt es auch überall noch zu kaufen vom Album. Aber jetzt der letzte Song, There's No Solution vom Album Chuck von Sum 41. Viel Spaß beim Hören und noch einen schönen Abend.

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